Hallo, guten Morgen und herzlich willkommen zu deutsch-amerikanischen Radioprogramm. Zum Anfang gibt es ein Lied von einer Platte, das ich zum ersten Mal selber gefunden habe. Meine Eltern haben so viel, hunderte von Platten und ich versuche langsam da durchzublicken. Hier jetzt eins von 1975 und man kann es auch auf 8-Track oder Kassette kaufen. Wir lassen uns das Singen nicht verbieten.

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Die hat der Liebe gut zu mir geschickt.

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And the time is now 10:30. 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And, well, I just have, I think, one update here from Fußball in Germany. Germany beat Serbia 2-0. Ja, dank ein hochverdienten 2-0 Erfolgs gegen Serbien feierte die deutsche Nationalmannschaft ihren ersten Sieg im dritten Spiel unter Bundestrainer Jürgen Klopp. Und das heißt dann mehr Musik. Als nächstes ein Lied von Rabtal Dirndln. Schuld war nur der Busserl.

Und jetzt doch mal ein Lied von einem CD von Stars des Grand Prix der Volksmusik 1994. Das sind Stixi mit Sonja, mein Sonnenschein.